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Welcher ist das Pfand unseres Erbes zu unserer Erlösung, dass wir sein Eigentum würden zu Lob seiner Herrlichkeit. 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Um Kinder Gottes zu werden, mussten diese Epheser erste Mal das Wort Gottes hören. 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Und nun hier ist auf einmal das Wort Gottes, das Evangelium. Und das Evangelium ist die frohe Nachricht, dass Jesus für unsere Sünden gestorben ist. Das ist das Erste. Und dort kannst du von dir auch hören. Dort kannst du von dir auch lesen, wenn du in Gott sein Wort lässt. Und das Zweite ist, sie mussten gläubig werden. 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

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Hiermit kommt das von unserem Programm «Was sagt die Bibel?» zum Ende. Und wir hoffen, dass das von unserem Programm gut zum Sehen gewesen ist. Und hier wird nie in der Bibel lernen können. Nun verabschiedet mich von euch und wünsche euch Gott seinen richtigen Sehen. Auf Wiederhören.

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So seid nun alle Zeit wach und betet, dass ihr würdig geachtet werdet, zu entfliehen diesem allem, was geschehen soll, und zu stehen vor dem Sohn des Menschen.

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1: Die Glocke ist nicht treu, mit 42 Minuten.

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1: Das ist die Tinja-Sendung von SW Radio Segenswelle. Schön, dass du dabei bist. 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

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Und suchst du hier noch Baustle, dann kann ich dir als Antwort auf deinen Brief dir eine Anleitung tauschen, und zwar, indem du ein solches Buchchen basteln kannst. Und wenn du sogar ein Stückchen Schokolade in das Buchchen einleist, dann ist es besonders süß. Was meinst du? Wirst du anschreiben?

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1: Dankeschön für das Einschalten in das Programm von What's That. Ich freue mich, dass wir 15 Minuten hier im Radio-Tipp sein können. Das Thema für den Tag ist ein Esel. Ein Wort, sagst du? Jo, ein Esel. Aber nicht irgendein Esel, noch ein ganz besonderen Esel.

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1: 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Wenn Sie Fragen haben, dann schreibt uns einfach.

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